0: No, I didn't say I could look at myself. You just feel yourself.
1: Yeah.
0: It's just like when you're making love with someone, you know, how you...
1: Ich habe nie behauptet, dass ich mich selbst beobachte beim Singen. Aber man fühlt sich selbst. Ich finde, es ist so, als wenn man mit jemandem schläft und man gibt sich eben vollkommen hin.
0: You know, that's why it's so fulfilling, because it's real. It's not just a veneer. It's not just a performance. It's a really a moment with you.